0: Sektion von Klassen zu machen.
1: Und wo wollen wir das aufbauen?
2: Warum sind wir gut? Wenn man rausgeht, dann ist es alle gut, dass es ist. Ja, dann haben sie schon sehr gut.
1: Und was ist hier denn im Wasser?
2: Das kommt jetzt nicht mehr. Das ist ja Regenwasser. Das ist ja normale Wasser.
1: Schöner Klang. Wir wollen es sicher.
2: Schön, dass
1: ihr da seid. So ist es.